0: Morgen.
1: Thank you. Up.
2: Ist ein bisschen schwer, ja. Ja, thank you.
0: Hope this back inside.
2: Yeah, but I can do it.
0: No problem.
2: Thank you very much.
0: Kein einziger Sack mehr da.

0: Ein Traum, niemand ist da.
1: Aber
0: vielleicht ist es der Lieblingsplatz von Schwarte. Nee.

0: Ich schau mal, darf ich das auch in den ganz großen reintun?
1: Ja, alles rein.
0: Viel Platz, ne? Up. Cool.